Christus, was wir sind, ergib nun den Genuss, doch nicht, dass uns allein nur seine Schätze laben. Sie sind der Probestein, wodurch macht bekannt,